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Wolken brechen, stürzen. Aus allen Wolken fallen kann und sich dann unaufhaltsam nähert.

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Aufschlag unausweichlich.

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